0: 7, clear, returning.
1: 7.
0: And flight 3. 974 Sam Nora King. Send the last 3. Sam Nora King. Copy, log them all.
2: Road, so white Jeep, no plate, driven by an AMA, 19 to 20 years old, thin build, wearing a gray t-shirt. A scene eastbound towards Vista, on bearing nothing further, sparks clear, 1923.
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